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Ich habe das Glück bestellt für heute Abend bei leiser Tanzmusik und rotem Wein. Das Glück hat zugesagt für heute Abend. Nun lade ich dazu.